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59 und umgerechnet 2,8 Milliarden Schienen dieses Jahr wegen Bedenken gegen die Menschenrechtspraxis in der Türkei zuerst zurückgestellt. Die deutsche Militärhilfe in Höhe von umgerechnet 900 Millionen Schienen wurde hingegen weitergezahlt. Bei den Gesprächen Genfes soll auch das Problem der türkischen Gastarbeiter in der Bundesrepublik Deutschland zur Sprache.

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Noch ein Stück. Ja, wir haben noch eine Scheiße geschrieben. Ja, wir... Nicht schlecht, aber ja. Wir können nicht nur Cover-Versionen spielen, darum... Wir müssen selbstständig werden. Sollten sowieso auch ein bisschen so... Okay!

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Diese wilden Ausbrüche, Beobachtungen stammen von jemand, der jenseits aller Gelübde existiert, ohne Mutter, Geschlecht oder Vaterland. Jemand, der versucht, der Sprache ein System abzuzapfen, eine Weltraumbasis. Keine Felseninsel, sondern ein Korpus von Sätzen, das Versprechen von Erde in sich tragen. Oder eines Sterns, ein Kern.

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